0: hauptsächlich, das sind wir alle. Aber ja, das bin ich, die eine Sängerin.
1: Ich bin die Gitarristin.
2: Io sono la chitarrista e in due canzoni suono anche la batteria.
1: Zwei Liedern spiele ich auch Schlagzeug.
0: Nein, wir kennen uns.
3: Janina e io ci conosciamo da tantissimo tempo.
1: Seit der Sekunde.
2: Dai tempi della scuola media.